0: kritischen guten Laus. Ich hab heute ganz Abend schon ganz lange gut gepisst.
1: Steven Wallach!